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Ein richtiges Prägmannsbild, das sagt mir jede Frau.

Ja, einen wunderschönen guten Abend wünsche ich euch und vor allen Dingen die in den Krankenhäusern liegen, die an den angeschlossenen Krankenhäusern sind. Ich hoffe, euch geht es soweit gut. Und ich habe jetzt für euch Ohne dich von Staubkind.

Ja, das war Staubkind. So, und nun möchte ich erstmal alle grüßen, die auf dem Weg zum Nachtdienst sind. Ob es die Feuerwehr ist, ob es die Pflegekräfte sind, ob es ja die Polizei ist, die Rettungswagenfahrer. Ich wünsche euch allen, kommt gut durch die Nacht und habt eine ruhige Nacht. Und jetzt habe ich für euch I'm Still Alive von Charlotte Dawn.

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Ja, und weiter geht's mit Musik. Und zwar aus dem Album Happy Pop Music von The Hard Emotioners. Ich will weg.

Ja, ihr Lieben, und nun habe ich für euch, ja, aus dem Album Black von 2017, habe ich für euch Blutengel. Und zwar das Lied Kommt, komm zu mir. Viel Spaß!

So, ihr Lieben, und nun habe ich für euch Das Beste kommt noch, und zwar aus dem Album Immer wenn es anfängt von Staubkind.

0: noch. Vielen Dank!
1: Ja, und auch ich sag mal vielen Dank an unsere tollen, tollen Bemusterungspartner, die uns immer wieder so tolle Musik zur Verfügung stellen. Nicht stehen, sondern stellen. Ja, also da mal ein ganz herzliches Dankeschön an euch. Und jetzt habe ich von Gregorien Lucifer.

Ja, dann war es plötzlich zu Ende. Und jetzt habe ich für euch aus dem letzten Jahrtausend, ja, von 1996, aus dem Album Komm zu mir von Unheilig, die Macht als Instrumental.

Ja, so, und nun habe ich für euch von Panther to Prince Blume. Ich dachte, so eine Blume, das passt ja jetzt, wo im Frühling so langsam die Blumen wieder blühen.

Ja, und nun habe ich für euch The Lord of Love. Diese, oh Gott, jetzt bin ich hier. Jetzt habe ich einen Knoten in der Zunge, sorry. The Love Lords mit A Light.

Und nun habe ich für euch ganz, ganz leise habe ich für euch von Klangstein

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So, und an dieser Stelle würde ich mich nochmal bedanken an der Stadt Bremerfürth für das wunderbare Metal Lake Festival. Das hat richtig viel Spaß gemacht. Und ja, zwei, drei Verbesserungsvorschläge herrlich, ah. So ein Lütbeten in eigener Sog. 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Aber ansonsten sag ich wohl, ich hab schon gehört, nächstes Jahr sind sie ja wieder dabei und da komme ich natürlich wieder gern hin. Natürlich wird ihr ja merken, während der Sendung kann ich mich von einem oder anderen Band auch ein Beten beeinflussen lassen. Und von daher würde ich schon begrüßen, erstmal mit Golden Biff Byford, eigentlich Sänger B. Saxon, und hier sagt das für sein, dass hier ist. Welcome to the show.

Und auch hier oben im Norden gibt es wunderbare Bands, die so ein Lüttbeken dann an Motorhead erinnern. 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

Oh, das Ganze nochmal. Herzlich willkommen, Wildmann zu Sekt. 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Und das ist auch mit der Musik. Ganz klar, time to listen.

nächste und wirkende Sänger von Saltatio Mortis trifft auf der Hamburger Band Lord of the Lost und sich das, was jeder für ist und was besonders ist, sowieso jedermann und sie beschnackt sich ganz besonders. 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So to be misunderstood.

So, und wie im nächsten Song sage ich erstmal vielen Dank zu unserem Musto zu einer Phonotracks Publishing. Die Band Axis, ich befehle, kennt ihr noch? Und der hat dann Song, hat nichts auf dem ersten Album, der hat mich von Anfang an mal berührt. Hier sind sie mit Kingdom of the Night.

Im nächsten Song würde ich sagen, eigentlich ist das eine Coverversion vom eigenen Song. Ja, Bruce Dickinson hat damals das Album Balls to Picasso aufgenommen. Und aktuell hat er die eine oder andere Version auch so ein Lötbeten verändert. Und ich würde sagen, wird diese Version jetzt wunderbar Moog. Das Jahr habe ich das erst so richtig mitkriegen. Hier ist er mit Tears of the Dragon.

Sech Quatschi will. Für mich ist das eine wunderbar gelungene Version und ich würde immer virgieren. Das spielt sich so ab und nach und nach und denkt man auch so, wunderbar, einfach nur gelungen. So, ich krieg so Rute beten, düster war das ja schon, ne? Man merkt auch, was wir können. Und Mono Inc., der hat sich immer Gedanken, ob hier ist immer Darkness.

Das Album Triumph and Agony von Warlock hat sogar ein Album ins Guinness Buch der Rekorde gekriegt für das größte Cover. Wie interessant, aber dass auch wunderbare Songs zu sind, das war doch nicht so erwähnt. Deswegen habe ich ja beruhigt, hier sind sie mit I Rule the Rules.

So, und jetzt, genau jetzt würde ich mal richtig Gröde rutschigen Richtung Idolien an dem Motorhead-Coverband Motorhell. Ja, wir hatten schon ja im Festival im Crowd kurz anholen und hab gesagt, ich denke an euch, den Song, den ich nun spielen da, den habt ihr ja nun live spielt, aber da hätt mir was

fehlt, da kann man auch nicht machen, weil Lemmy kann man nicht toppen. Der ist nämlich so ein little gesprochener Passage, der ist so diabolisch und bösartig, der kann nur der Goldie Lemmy. Von welchen Song schnack ich denn? Hier sind sie mit Motorhead mit Killed by Death.

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Als ich den nächsten Song auf dem Konzert live hört hatte, habe ich gedacht so, wow, was hat Sex denn? Du wärst ja ein feines Rückbrüch. Aber wenn man überlegt, wovon das handelt, oh, nicht so nett, aber hier sind sie mit Madame Guillotine.

Noch kommt mal zwei Songs zueinander und von daher würde ich mir den gauden Doppelmoralisten Jens Spahn grünen. Von der er mir für Mistmuckler und vertellt hat, der kann auch langsam auch keine Kau. Von daher passen den nächsten beiden Songs wunderbar zusammen. Als allererstes habe ich Ozzy Osbourne dabei mit Miracle Man. Könnt ihr mal googeln, wovon der Song richtig handelt. Und dann noch passen auch von so einem Zitat, nämlich Motorhead nochmal mit Bad Religion.

Be accept, Harley Sung. 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Ich schnack von Udo Dirk Schneider. Und ein wunderbarer Song ist dann wunderbar in einem Faceless World gekommen. Hier ist Heart of Gold.

Smoke den nächsten Song, Helpless Victory, im Sinne, zu ganz einfach um die Ohren ballert. Genial Moog, wenn man live führt, denkt man auch, was ist denn hier passiert? Man weiß nicht mehr, wo der links und rechts ist. Hier sind sie mit Gods of Tomorrow.

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Und ich sehe schon, wenn man so durch den Berlin kicken teilt, so mit schlechte Hände über den Kopf und denkt so, meinst du das ernst? Quitsch, ich werde die Tone, sagt die Rolling Stones, selbst wenn man so richtig sagt, hier ist I Go Wild.

Oh, ich kick oben in die Glocke und stell mir fest, wo sie Titel erwähnt. Da würde ich noch ganz fix zwei Songs zueinander spielen. Zum einen Halloween mit Savior auf Super. Und dann nur noch mal Dirk Schneider in die Old Gang und sagt, was fehlt im Moment passieren, da hat nämlich Propaganda.

Liebe Lüde, im Moment ist einfach du weg, nur zwei Songs habe ich noch und das wird es im Moment erwähnen mit der Rockerplatt wehen. Aber wie gesagt, zwei Songs bei mir, denn mir nur folgern auch wer wunderbar bist du wie, also ist alles wer schier. Als vorletzten Song eine Band, ja, der habe ich auch am Sonntag erlebt, nämlich Freedom Call, von daher nochmal schönen Dank zu unserem Wurzeln von der SPI. Der ist echt Happiest Metal. Der wird auch passen, dass er nicht ein Schlagermetal abrutschen kann. Das ist aber meine persönliche Meinung. Was halten wir uns von denen hier? Ist Metal Generation.

So, dann sage ich aber, vielen Dank fürs Zuhören. Richtung Frieden, Richtung Stadt. Immer wieder schön für Sie dort zu wehen. Ober, nur die Sendung ist für die Sendung. Von mir gibt es dann irgendwann nächste Weg eine nächste Sendung. Aber dranbleiben. Ich läufe mir ein nur vor, hatten wir wunderbare Musik am Start, das könnt ihr mir glauben. Und verabschieden wollte ich mich mit einem Song von der McAuli Schenker Group. Den habe ich ewig nicht mehr gespielt. Und wenn so rückkicken, da halt langsam passt da wieder. Hier sind sie dann mit Nightmare. Ein wunderbarer Song, hört ihn einfach an. Ich sage bis zum nächsten Mal. Vielen Dank fürs Zuhören. Bunt wie das Leben und tschüss.

0: Ja, moin und hallo zusammen. Wir begrüßen euch ganz herzlich zu einer neuen Ausgabe unserer Feelgood Party und wünschen euch natürlich viel Spaß in der nächsten Stunde.
1: Ja, ich sag auch nochmal Hallo und schön, dass ihr wieder eingeschaltet habt. Und ja, wir haben schöne Musik rausgesucht. Mal gucken, ob euch das gefällt.
0: Ja, wir legen mal los mit Frank Expressions und der Song heißt Meet Me in the Middle.

0: Ein Megasong von Martina Budde Electric.
1: Ja, und jetzt haben wir einen Song von Supertramp für euch, den man ja, ich glaube, kaum im Radio hört, aber natürlich hier bei Radio Regenbrude. Der Song heißt Lady.

0: So, ich habe fleißig mitgesungen, gerade den Knoten aus meiner Zunge gelöst. Das war Sean Finn, Brilla
1: Ja, das war mal ein Knaller, Knaller. Jetzt kommt was von Imagination Changes.

0: Andrew Spencer und Tom Pulse featuring Christine Gallo waren das mit Reste avec moi. Mann, was kompliziert. Ja, ihr hört hier die Figo-Party mit Ines und Holger bei Radio Regentrude. Und weiter geht's jetzt mit Ines.
1: Ja, weiter geht's mit Black Everything's Coming Up Roses.

0: Starlight, Superman, Lovers waren das.
1: Und jetzt kommt wieder eine Mega-Ansage. Hier sind jetzt El Mexo, Featuring, Fino, Big Daddy, C.R. Easy. Und der Song heißt Somos Estrellas. Naja, wenn das keine Ansage war.
0: Mega.
1: Ja, wer auch immer, dass das Song auch so ist.

0: Gerade noch in Shanghai mit DJ Jerry, aber jetzt sind wir bei Radio Regentude.
1: Ja, und der vorletzte Song für heute von uns kommt von Robin Strauss und heißt Fire in My Soul.

0: Ja, das war, ja, wer weiß, dann hast du es
1: Ja,
0: auch gesagt,
1: wie
0: ne?
1: gesagt, hatten wir den Titel, ja. Wir
0: Ja,
1: müssen es jetzt
0: genau.
1: eigentlich nur noch, ja, das ist unser vorletzter Song, Robbie Strauss, Fire in the Soul. Und ja, wir bedanken uns fürs Zuhören.
0: Ja,
1: Wir
0: schön,
1: hoffen,
0: dass
1: ihr
0: ihr
1: hattet
0: eingeschaltet habt,
1: bisschen,
0: ne?
1: ja, wir hoffen, ihr hattet ein bisschen Spaß, habt das Tanzbein geschwungen und hattet einen, ja, eine schöne Stunde Zeit. Und unser letzter Song für heute kommt von Kleptone, heißt Fantasy. Und wir sagen, ciao.
0: Ja, ciao, bis zum nächsten Mal und schaltet wieder an.

Ja, moin und hallo zusammen. Ich begrüße euch wie immer ganz herzlich zu einer neuen Ausgabe meiner Sendung und wünsche wie immer viel Spaß in der nächsten Stunde. Ja, heute geht's mal los mit einem Klassiker von Iron Maiden, Wasted Years. Viel Spaß!

Bonafide Wonders mit Can't Explain, ja. Eine coole Coverversion vom Originalsong. Und jetzt habe ich was Feines für euch von Jackie Bristow, Outsider.

Ja, und die Tage hatten wir ein richtig cooles Jubiläum zu feiern, einen coolen Geburtstag. Inga Rumpf ist 80 geworden. Man glaubt es kaum. Und sie klingt noch wie vor, ja, ewigen Jahren. Und die habe ich jetzt mal für euch aufgelegt mit einer Live-Version von Friends. Happy Birthday, Inga Rumpf.

Fast Talking, Slow Walking, ja, ein klasse Song von den Stones. Und ja, ihr hört hier die Sendung Hollies Rock and Blues Corner bei Radio Regenrude. Und was ist jetzt mit Chris Stone, Kingfish Ingram, 662.

Ja, der Song heißt natürlich My Cleveland Heart, nicht nur My Cleveland. Ja, der nächste Song kommt von Lita Ford, heißt What Do You Know About Love?

waren The Faces, ja. Man kann nur hoffen, es wird ja schon lange gemunkelt, dass sie ein neues Album rausbringen. Rod Stewart, Ronnie Wood. Wir gucken mal. So, jetzt gibt's einen coolen Live-Song von Paul Rodgers, Wishing Well.

Ja, Robert Gray, Spoken Gun war das. Und das war's auch schon wieder von mir für heute. Ich bedanke mich fürs Zuhören und ja, hoffe natürlich, ihr seid beim nächsten Mal wieder mit am Start. Hier auf jeden Fall lohnt es sich immer dran zu bleiben. Und ja, wenn ihr mal das Chat-Symbol oder Live-Sendung seht, kommt ruhig mal rein in den Chat und ja, plaudert ein bisschen mit uns. Und ja. Ich sag heute mal Ciao mit einem Song von Shaking. Der heißt Rock You Up. Und ja, bis zum nächsten Mal. Ciao.

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Ja, hallo und herzlich willkommen. Hier ist wieder die neue Ausgabe vom Friday Night Warm-Up, die Sendung für alle Liebhaber von Soul, Disco, Funk, Hausmusik und Eurodance. Also für jeden ist wieder was dabei. Ja, dann, wie gesagt, es sind auch viele Titel alt und neu gemischt heute. Lasst euch überraschen. Für jeden wird was dabei sein. Ich wünsche euch viel Spaß beim Zuhören und am Mikrofon begrüßt euch wie immer der Thorsten. Hallo!

Ja, das geht ja richtig funky los hier heute, ne? Who needs enemies? Vincent Montana Jr. featuring Montana Sextet. Und das Montana Sextet war ein Musikprojekt des amerikanischen Produzenten, Arrangeur, Komponisten und Vibraphonisten Vincent Montana Jr. Und der hat, wie gesagt, auch unter dem Namen Montana und Montana Orchestra viele Singles veröffentlicht und bediente sich natürlich bei diesem Projekt auch zusätzlich dem Trompeter Joey Latenz, der hier mitwirkte. Ja, interessant zu hören war natürlich, dass der Vincent Montana Jr. natürlich auch Vibraphonist war, was man hier ja auch eben eindeutig hörte. Und die Sängerin war Nadia und das ganze Lied war von 1983 und in den Diskotheken auch mit oder weniger ein großer Renner. Es ist halt Soul und Funk gemischt und es riecht ganz schön zum Tanzen mit an, finde ich.

Ziemlich frisch und aktuell Vortex and Disco Riders mit Sunbeams, ja, und das Ganze leider noch nicht so bekannt, aber dennoch finde ich hörenswert und ich würde sagen, es hat gute Chancen, wirklich weit aufzusteigen und ich hoffe, dass man das auch immer öfter und immer mal wieder hört. Ihr hört immer noch den Friday Night Warm-Up hier auf Radio Regentrode. Beim nächsten Titel kommen wir auch zu einem Titel, der nicht mehr ganz so, ja, also ziemlich frisch ist, aber na gut, 5 Jahre alt ist er, aus dem Jahr 2020. Es geht um einen bekannten Discjockey aus dem Raum Würzburg, wo er auch in verschiedenen Clubs auflegt. Seit 2017 produziert er auch inzwischen seine eigene Musik und er selbst sagt von sich, sagte dann auch, dass er privat auch sehr gerne House und Hip-Hop hört. Na, ist doch vernünftig und ist gut so. Und dann hören wir doch mal rein, was er uns hier heute mitgebracht hat. De Janeiro mit Never Coming Down.

De Janeiro, Never Coming Down war das. Ja, beim nächsten Interpreten, da hat man schon mal einen Titel von denen gehört, allerdings ist es schon ein paar Jahre her, nämlich im Jahre 2006. Der Herr, der gleich singen wird, heißt Aloe Black. Er hat seine Karriere 1995 als Hip-Hop-Master begonnen bei der Rap-Gruppe Eminem. Dann brachte er sein erstes Album 2006 heraus und wie gesagt, der bekannteste Song war bisher I Need a Dollar, der sich alleine im deutschsprachigen Ländern so gut platzierte und mit über 300.000 verkauften Platten sogar Platin geschafft hat. Ja, dann hören wir mal rein. Hier ist Aloe Black mit Love and Control.

Sherry D. und Terry B. Ja, welch ein interessanter Name. Und die, so nennt sich die Gruppe. Und der Titel hieß Say You Want Me. Ihr hört immer noch das Friday Night Warm-Up hier auf Radio Regentrude. Beim nächsten, ja, man kann schon sagen Duo, handelt es sich um ein Produzenten-Duo. Beide wohnen und leben auf Mallorca, schreiben und veröffentlichen regelmäßig Tracks und fahren dabei sehr beachtliche Streamingdienste, bei den Streamingdiensten erstaunliche Zahlen ein. 2022 veröffentlichte, so heißt er, die Gruppe Simito insgesamt 46 Singles, darunter diverse Zusammenarbeiten mit zum Beispiel Klaas Gehring, Chris Rock, Mark Korn, Modigi, Adam Bü und also absolut die meistgehörten spanischen Dance-Produzenten sind die beiden und die Songs erreichen bisher mehr als 125 Millionen Streams bei einem großen Musikanbieter. Wir hören sie dann jetzt einmal, Simitu und Mark Korn mit Melody aus dem Mai 2020.

Cimito und Markhorn, Melody, ja, aus dem Jahre 2020. Der nächste Titel ist aus dem Jahr 2008, ist von einem schwedischen House-DJ und Produzenten, der den größten Erfolg hatte mit Call on Me im Jahr 2004. Und diesen Track Call on Me hat er produziert für ein Musikvideo. Dadurch ist dieser Titel auch richtig bekannt geworden. Mittelpunkt des Videos ist der von der australischen Tänzerin Deanie Barry gespielte die Kursleiterin, die während der Aerobic-Stunde in ihrem schwarzen Stringbody die Blicke des einzigen männlichen Kursteilnehmers auf sich zieht. Das Lied baut weitgehend auf Samples von dem Original, nämlich Steve Winwoods Hit Valerie aus dem Jahre 1982 auf. 2008 landete aber dieser Interpret mit dem Titel Piano einen weltweiten Clubhit, der zudem als Soundtrack auch für eine Serie verwendet wurde. Und Piano hat in England Platz 2 und Platin erreicht, in Deutschland ja, Platz 34, immerhin. Ja, und hier ist er nun endlich, Eric Prydz und Piano, und Achtung, über 7 Minuten.

Die Maxi-Version über 7 Minuten Eric Prydz oder Prydz, je nachdem, mit Piano. Ja, beim nächsten Titel gehen wir zurück in die 80er und zwar gab es da eine Dame, die hieß Michael Brown. Und Michael Brown änderte ihren Vornamen. Eigentlich hieß sie Michael Brown, aber um nicht für einen Mann gehalten zu werden, das funktionierte allerdings nur bedingt, weil sie mit ihrem damaligen Kurzhaarschnitt sehr maskulin wirkte. Auf späteren Alben trug die Sängerin dann eine weiblichere Frisur, um somit keinen Zweifel an ihrem Geschlecht zuzulassen. Ja, wie so typisch, die Eltern wollten dann, dass die Tochter Ärztin wird, konnten sich aber leider nicht durchsetzen. Michael Brown war dann in Detroit bei einem Vorsprechen zu einem Musical, nämlich das Musical Hair. Sie machte eine Tournee durch die Vereinigten Staaten. Anfang der 70er zog es sie dann nach Großbritannien, wo sie als Sängerin arbeitete und kleinere Rollen auch in Filmen und Musicals übernahm. Zusammen mit dem Produzenten Ian Levine, der auch zum Beispiel Evelyn Thomas mit High Energy machte, entstand die Single So Many Men, So Little Time, die es auf Anhieb in die Charts schaffte. Und zwar in den US Dance Charts Platz 2 und in Deutschland immerhin Platz 28. Es ist Michael Brown, So Many Men, So Little Time.

1983 war das, Divine mit Shake It Up. Ja, und unser letzter Titel für heute ist ein Instrumentaltitel aus dem Jahr 2012 von einem österreichischen Produzentenduo, die im Bereich elektronische Musik große Erfolge hatten. Das sind die DJs Tobias Rieser und Adrian Held. Und die Gruppe nennt sich Klangkarussell. Wir hören gleich den Titel Sonnentanz aus dem Jahre 2012. Immerhin wurde dieser Titel mehr als 9 Millionen Mal bis Juni 2013 im Internet abgerufen. Und die Top 5 in Österreich und Deutschland und der Schweiz hat der Titel selber auch erreicht. Ja, wie gesagt, ich darf mich dann jetzt für heute für euch verabschieden. Ich hoffe, ihr hattet Spaß an der Sendung und das war dann auch wieder eine Ausgabe des Friday Night Warm-Up. Und bis zum nächsten Mal sage ich Dankeschön fürs Zuhören und tschüss bis zum nächsten Mal und euch eine gute Zeit, sagt der Thorsten.

Ja, hallo und herzlich willkommen zu einer neuen Ausgabe von Friday Night Warm Up im neuen Jahr 2025. Ich hoffe, ihr seid gut reingekommen ins neue Jahr und wünsche euch allen natürlich erst einmal ein frohes neues und vor allem gutes neues Jahr. Auch an diesem Freitag wieder viel Musik und ein paar Informationen zu den jeweiligen Interpreten und das Ganze natürlich mit viel guter Musik, vor allen Dingen zur Einstimmung in das Wochenende und das halt mit viel tanzbaren Rhythmen. Ich wünsche viel Spaß bei Zuhören und am Mikrofon begleitet euch der Thorsten.